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0: Ich habe meine jüngste Tochter mal aus einer Amerika-Reise, da war die so ein bisschen mit sich im Zweifel, was sie machen soll, habe ich ihr so ein kleines Holzbrett mitgebracht, das aus zwei Teilen bestand. Stand auf der Oberseite The Way for Success, der Weg zum Erfolg. Und dann konnte man das aufklappen und da stand innen drin ein Wort, das hieß Work. Arbeiten.
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1: Mit Stella Feitelson, guten Morgen. Auf der A9 Richtung München ist ein Mann zwischen zwei Fahrzeugen eingeklemmt und tödlich verletzt worden. Nach Polizeiangaben war er in den frühen Morgenstunden eingeschlafen und mit seinem Wagen zunächst gegen einen parkenden Lastwagen und anschließend gegen die Leitplanke gefahren. Nach dem Unfall sei der Mann aus seinem Auto ausgestiegen, woraufhin ein Transporter frontal in die ungesicherte Unfallstelle fuhr. Der Mann wurde schwer verletzt und starb noch an der Unfallstelle. Nach dem gewaltsamen Vorfall im Cockpit eines Flugzeuges von Dubai nach Tel Aviv gestern hat sich Bundesaußenminister Wadephul geäußert. Er telefonierte mit seinem israelischen Amtskollegen Saar. Der Tapferkeit des Piloten und weiterer Reserviere zu verdanken, dass dieser Absturz in letzter Sekunde verhindert werden konnte. Israels Regierung geht von einem versuchten Terroranschlag aus. Der Pilot war von einem Kollegen mit einem Messer attackiert worden. Seit Mitternacht gilt der neue Tankrabatt, den die Bundesregierung beschlossen hat. Die Steuersätze auf Benzin und Diesel sinken um jeweils rund 17 Cent pro Liter. So sollen Autofahrer entlastet werden. Der Chef des IFO-Instituts Fürst plädiert für zielgenauere Maßnahmen, etwa die Erhöhung der Pendlerpauschale. Der Chef des Deutschen Instituts für Wirtschaftsforschung, DUSO, sagte, Haushalte ohne Auto erhielten keine Entlastung und müssen die Maßnahme mitfinanzieren. Veranschlagt werden für die Maßnahme 2,5 Milliarden Euro. Das war das News Update um 9.
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1: Mit Stella Feitelson, guten Morgen. Auf der A9 in Richtung München ist ein Mann zwischen zwei Fahrzeugen eingeklemmt und tödlich verletzt worden. Nach Polizeiangaben war er in den frühen Morgenstunden am Steuer eingeschlafen und mit seinem Wagen zunächst gegen einen parkenden Lastwagen und anschließend gegen die Leitplanke gefahren. Nach dem Unfall sei der Mann aus seinem Auto ausgestiegen, woraufhin ein Transporter frontal in die ungesicherte Unfallstelle fuhr. Der Mann wurde schwer verletzt und starb noch an der Unfallstelle. Nach dem gewaltsamen Vorfall im Cockpit eines Fluges von Dubai nach Tel Aviv gestern hat sich Bundesaußenminister Wadephul geäußert. Er telefonierte mit seinem israelischen Amtskollegen Saar. Der Tapferkeit des Piloten und weiteren Reservierern sei zu verdanken, dass dieser Absturz in letzter Sekunde verhindert werden konnte. Israels Regierung geht von einem versuchten Terroranschlag aus. Der Pilot war von einem Kollegen mit einem Messer attackiert worden. Seit Mitternacht gilt der neue Tankrabatt, den die Bundesregierung beschlossen hat. Die Steuersätze auf Benzin und Diesel sinken um jeweils rund 17 Cent pro Liter. So sollen AutofahrerInnen entlastet werden. Der Chef des IFO-Instituts Fürst plädiert für zielgenauere Maßnahmen, etwa die Erhöhung der Pendlerpauschale. Der Chef des Deutschen Instituts für Wirtschaftsforschung, DUSO, sagte, Haushalte ohne Auto erhielten keine Entlastung und müssten die Maßnahme mitfinanzieren. Beschlagnahmt werden für die Maßnahme 2,5 Milliarden Euro. Das war das News-Update um 10.
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3: Mensch, ich vergesse es jedes Mal wieder. Aber
4: passiert.
3: Aber sie reden auch wieder. Ich verstehe das Intro noch nicht. Naja, guten Morgen, Freunde. Guten Morgen. Ihr merkt, es ist chaotisch. Ihr merkt, es ist nicht 9, es ist 10. Und Ich nehme alles auf meinen. Ich nehme es auf meine Kappe. Ich bin ehrlich. Das Bett hat mich heute gefesselt anscheinend. Es tut mir leid.
4: Manchmal ist es zu bequem
3: und manchmal ist der Wecker anscheinend zu leise.
4: Ja.
3: Ich hab den nämlich ausgedreht. Ich verstehe das. Ich verstehe den Opener nicht. Ich hab den Wecker nämlich eigentlich ausgedreht. Aber die Verspätung soll uns nicht an der Frühschicht hindern, würde ich sagen, Stella, oder?
4: Nee, ich glaube auch nicht. Da kann man schon noch was mitmachen.
3: Und ihr müsst es ja positiv sehen, umso mehr Musik. Verspätung wir hatten, desto mehr Musik habt ihr gehört.
4: Genau, und richtig gute Musik. Ich fand vorhin die Musik der letzten Stunde sehr gut, muss ich sagen. Hervorragend geplant.
3: Bestimmt war das so. Ich hab's im Schlaf bestimmt gehört und deswegen habe ich weiter geschlafen.
4: Ich war da, ich kann sagen, es war ganz toll.
3: Ich glaube, ganz toll geht's auch weiter. Oder?
4: Ja, hört sich schon mal so an.
3: Hört sich nicht schlecht an.
4: Ja.
3: Das ist nämlich Kari Kari mit Adana.

Ihr hört die Frühschicht um kurz nach 10, Entschuldigung, auf M94.5. Ich bin ja neben meinem Moderationsjob hier noch Studentin an der LMU und wir hatten ja jetzt letztens das Datenleck und ich muss sagen, dadurch habe ich ein bisschen hinterfragt, auch wie ich so Technologie nutze und vor allem halt auch KI nutze, weil ich gebe ja eh schon, also ich schaue, dass ich relativ wenig persönliche Infos an KI gebe, weil es heißt ja eh immer so, oh ja, da muss man ein bisschen Obacht geben und so, aber jetzt durch das Datenleck ist es schon irgendwie ein bisschen scary geworden, wie viel jetzt da vielleicht von mir im Internet sein kann. Ich bin auf jeden Fall gespannt, was das zu bedeuten hat und was man da am besten macht. Und wenn ihr auch an der LMU studiert und ihr euch auch denkt so, ja stimmt, ich weiß jetzt gar nicht, wie ich da weiter vorgehen soll und wie viel Daten ich teilen soll, dann bleibt unbedingt dran, weil dazu hört ihr gleich mehr. Jetzt hört ihr aber erstmal mehr von Tape Toy. Und zwar haben wir seinen Song Mess dabei.

0: Verrückte Liebe von Nils Koppbruch in der Frühschicht auf MP90.5. KI nimmt mehr Raum in unserem Leben ein, als wir vor 5 Jahren nur geahnt hätten. Einer Studie des Technologieunternehmens Proton zufolge wird KI von vielen NutzerInnen für persönliche Fragen, zum Beispiel zu Finanzen, zum Liebesleben oder Gesundheit eingesetzt. Wir haben uns mal an der LMU umgehört, ob die Münchner Studis ihre Probleme und privaten Sachen mit der KI auch teilen.
1: Manchmal Alltagsprobleme, aber ich finde es auch persönlich einfach komisch, da mit einer Maschine zu reden.
2: Ich check schon, wenn man es macht, aber ich will es jetzt nicht persönlich machen.
3: Also es machen schon viele, die fragen einfach ChatGPT zum Teil auch einfach mit Audio und erzählen denen irgendwas und schauen halt dann, was ChatGPT dazu sagt.
4: Ich bezweifle, dass erst recht die Open-Source-KIs die richtigen Ressourcen haben und die richtigen Antworten liefern, die man wirklich in einem therapeutischen Prozess braucht.
0: Da scheint diese Nutzung der KI wohl noch nicht ganz angekommen zu sein. Die Studie zeigt auch, dass für viele NutzerInnen die Datensicherheit dagegen spricht, mehr Persönliches zu teilen. Mit Blick auf den Datenleak an der LMU sind die Antworten also auch nicht wunderlich. Das Bundesinstitut für Sicherheit in der Informationstechnik empfiehlt, sparsam mit personenbezogenen Daten und vertraulichen Daten vor allem umzugehen. Deswegen achtet auch darauf, Namen und Identifikationsmittel zu schwärzen, wenn ihr irgendwas hochladet. Und für therapeutische Unterstützung gibt es auch andere Ressourcen. Zum Beispiel hat das Stuwerk für Studis kostenlose Beratungsangebote. Und hier habe ich jetzt auch einen guten Ratschlag für euch, und zwar dranbleiben, weil es geht weiter mit guter Musik, und zwar mit You Know My Steez von Gang Starr.

Ihr hört die Frühschicht auf M94.5 mit mir, Johanna Kopp. Ein Szenario, das sicher viele kennen. Alle Omas, Opas, Tanten und Onkels sind zu Besuch und solange die Schwarzwälder Kirschtorte auf dem Tisch steht, ist alles harmonisch. Dann kommt aber das erste politische Thema auf den Tisch und die Stimmung kippt. Weil wir Angst vor der Reaktion haben und die Harmonie nicht zerstören wollen, bleiben wir ruhig. Wenn alle immer schweigen, werden so aber Dinge sagbar und denkbar, die einfach nicht zu akzeptieren sind. Genau hier setzt die Initiative Kleiner 5 an. Sie hat es sich zur Aufgabe gemacht, politische Teilhabe zu stärken und antidemokratischen Populismus Paroli zu bieten. Diese 5 knackigen Tipps geben Sie, damit ihr für politische Debatten gewappnet seid. Erstens, bleib cool, sonst wird nur gestritten und außerdem gibt es dir Zeit, angemessen zu reagieren. Zweitens, stelle offene Fragen. So schafft man eine gemeinsame Grundlage und geht sicher, dass man den anderen richtig versteht. Drittens, hör zu. Wirklich deutlich zuhören, sodass du weißt, wo du ansetzen kannst. Viertens, formuliere die Kritik höflich. Immer sachlich und aus persönlicher Perspektive kritisieren. Trotzdem sollte man aber seine Grenzen auch klar ziehen. Und fünftens, agiere selbst, also aus dem Reagieren selbst aktiv werden, neue Impulse setzen und Themen mitbringen. Die Initiative gibt auch noch ganz viele andere Materialien, Infos und Tipps an die Hand, wie man sich dafür einsetzen kann, dass Rassismus, Extremismus etc. nicht salonfähig werden. Schaut auch gerne für mehr Infos bei uns auf Instagram dabei, da haben wir nämlich gestern einen Infopost auch noch dazu gepostet, wo die ganzen Infos nochmal zusammengefasst drinstehen. Und hier geht's weiter mit Sfio und Try Tame Me.

0: Trust von Grom in der Frühschicht auf M94.5. Böses ist im Busch. Und nicht nur irgendeins, sondern gleich das Ansässige. Ihr werdet es wahrscheinlich mitbekommen haben. Im Kino läuft gerade der neueste Resident Evil Film. Es ist der 8. insgesamt und der 1., den die KritikerInnen dann doch ganz gern haben. Aber mein Kollege Pavel Friedrichs teilt mein Kollege Pavel Friedrichs ihre Meinung? Das findet ihr jetzt raus.
1: So, Zeit für ein bisschen Comedy.
2: But just take a look at this. It's Forrest.
1: Klassiker. Okay, komm, noch eins.
2: Here's a lockpick. It might be handy if you, the master of unlocking, take it with you.
1: Alter, das Voice Acting muss richtig Spaß gemacht haben. Zeit für ein letztes.
3: This house is dangerous. There are terrible demons. Ouch!
1: Gut, ich glaube, das reicht erstmal. Das waren alles Ausschnitte aus den Videospielen von Resident Evil. Und vielleicht habt ihr beim Zuhören ein bisschen ein Gefühl für ihren Charme bekommen. Alles etwas trashy, aber mittlerweile sind die Spiele dafür Kult. Diesen Vibe möchte auch der neue Spielfilm von Regisseur Zack Cragger einfangen. Problem? Ein Videospiel zieht euch in den Bann, weil ihr selbst beteiligt seid und die Entscheidungen trefft. Ein Film macht es dagegen, indem er Spannung aufbaut und euch emotional packt. Resident Evil verspricht Letzteres auch und darauf setzt tatsächlich der Trailer.
3: Look, I'm really sorry that we got disconnected earlier, but some things have happened. I'm in like a seriously fucked up situation right now. And it looks like there's a chance that we might not get to talk to each other again. I just wanted you to know. I love you.
1: Soweit ist alles typisch Horror. Die Hauptfigur Brian, ein Kurier, soll ein geheimnisvolles Objekt in das Krankenhaus von Raccoon City bringen. Unterwegs trifft er auf mysteriöse und blutdurstige MutantInnen, lernt immer mehr über sie und stolpert mehr schlecht als recht seinem Ziel entgegen. Eine solide Prämisse, die der Film visuell auch fantastisch untermalt. Das winterliche Setting sorgt für Atmosphäre und allgemein sehen die meisten Shots edel und durchdacht aus. Viel mehr, als man es bei einem Horrorfilm erwarten würde. Aber diese Schiene fährt der Film nicht zu Ende. Nein, er muss einfach fast jede ernste, folgenschwere Szene mit einem Gag versehen. Im Trailer kommt das kaum zur Geltung.
4: Anybody order a kidney or liver, whatever this is. Anybody, it seems like it's kind of important.
5: Hey, you got time for another run?
3: No, I'm wrapped up for the...
5: It's outside the zone, so it pays double.
3: I can do that.
1: Das heißt nicht, dass die Gags alle schlecht sind. Viele davon klappen. Etwa der, wo Brian die Hand der Mutantin auf dem Beifahrersitz locker aus seinem Gesicht wischt, um mit dem Polizisten zu reden. Und der Humor passt zu den Spielen. Er darf sein. Aber weil er überall ist, ist es als Zuschauerin schwer, sich emotional an der Geschichte zu beteiligen. Das ist unfassbar schade, denn filmisch macht Cragger sonst wirklich viel richtig. Das Sounddesign ist feinste Sahne. Die Knarren ballern, der Schnee knirscht. Auch das Erzähltempo ist gut. Die Story startet schnell und es kommen keine Längen auf. Und es gibt den ein oder anderen Easter Egg für die Videospielfans. Und dann frage ich mich, warum konnte sich der Film nicht ein kleines bisschen ernster nehmen und mehr auf die Stärken anspielen, die diese Kunstform so an sich hat?
0: Falls jemand von euch sich den Film anschauen möchte, er läuft in und um München in basically jedem Kino. Ihr habt also locker die Wahl zwischen der deutschsprachigen Synchro und dem englischen Original. Kleiner Tipp an der Stelle, auf Englisch kommt der Film noch ein wenig näher an die Spiele ran und gibt einen Ticken mehr Nostalgie und einen Ticken mehr gute Laune, gibt Take It or Leave It von Baby Smith, das ich jetzt für euch in der Frühschicht auf M94.5 dabei habe.

Take It or Leave It in der Frühschicht auf M94.5. Und das war es jetzt tatsächlich auch schon wieder mit der Frühschicht. Kurz und knackig heute, aber ich würde sagen, wir haben trotzdem ganz, ganz viel mitgenommen und gelernt vor allem auch. Und das tatsächlich nur dank unserer super tollen Redaktion. Und zwar waren das Ann-Marit Michiel, Maike Hase, Pavel Friedrichs, Elisabeth Forster und Jona Nesser. Die Musik, die ja heute schon gelobt wurde, wurde geplant von Anna Guling. Mich unterstützt im Studio hat die Stella Faitelson. Die hat auch die Nachrichten heute schon gemacht. Und die Sendeleitung für die wunderbare Frühschicht war die Ella Butz. Da bedanke ich mich doch direkt mal an der Stelle bei allen Beteiligten an der Sendung. Und ich würde auf jeden Fall sagen, dass es jetzt extremst M94.5-ig für euch weitergeht, weil ihr könnt jetzt entweder dranbleiben und noch eine Teststrecke anhören. Oder ihr könnt jetzt ganz, ganz, ganz schnell auf Twitch rüberschalten. Da gibt's jetzt nämlich die Wiesensendung. André und Juli sind gerade live auf der Wiesen und streamen für euch, ja, live aus dem Bierzelt. Ich würde sagen, schaut euch das auch ultra gern mal an. Es ist nämlich sehr unterhaltsam. Ich weiß schon ein bisschen, was drin vorkommen wird. Would recommend. Would recommend sage ich aber auch zum nächsten Song. Und zwar ist es Is It True?

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1: Mit Stella Feitelson, guten Tag. Auf der A9 in Richtung München ist ein Mann zwischen zwei Fahrzeugen eingeklemmt und tödlich verletzt worden. Nach Polizeiangaben war er in den frühen Morgenstunden eingeschlafen und mit seinem Wagen zunächst gegen einen parkenden Lastwagen und anschließend gegen die Leitplanke gefahren. Nach dem Unfall sei der Mann aus seinem Auto ausgestiegen, woraufhin ein Transporter frontal in die ungesicherte Unfallstelle fuhr. Der Mann wurde schwer verletzt und starb noch an der Unfallstelle. Nach dem gewaltsamen Vorfall im Cockpit eines Flugzeugs von Dubai nach Tel Aviv gestern hat sich Bundesaußenminister Wadephul geäußert. Er telefonierte mit seinen israelischen Amtskollegen Saar. Der Tapferkeit des Piloten und weiterer Reserviere sei zu verdanken, dass dieser Absturz in letzter Sekunde verhindert werden konnte. Israels Regierung geht von einem versuchten Terroranschlag aus. Der Pilot war von einem Kollegen mit einem Messer attackiert worden. Seit Mitternacht gilt der neue Tankrabatt, den die Bundesregierung beschlossen hat. Die Steuersätze auf Benzin und Diesel sinken um jeweils rund 17 Cent pro Liter. So sollen AutofahrerInnen entlastet werden. Der Chef des IFO-Instituts, Füst, plädiert für zielgenauere Maßnahmen, etwa die Erhöhung der Pendlerpauschale. Der Chef des Deutschen Instituts für Wirtschaftsforschung, DUSO, sagte, Haushalte ohne Auto erhielten keine Entlastung und müssten die Maßnahmen mitfinanzieren. Finanziert wird die Maßnahme mit 2,5 Milliarden Euro. Das war das News Update um 10.
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1: Hallo, mein Name ist Lena Eggers und ich bin heute eure Moderation für diese Stunde. Meine heutige Frage ist, wo bleibt überhaupt der Herbst? Der Oktober fängt heute an, aber trotzdem haben wir noch 24 Grad. Was soll denn das? Ich bin schon total in Pumpkin Spice Latte und Twilight Zone-Laune. Naja, hoffentlich lässt der Herbst nicht mehr so lange auf sich warten. Jetzt geht es erstmal los mit Not Today von Kim Gordon hier auf M94.5.

Das war I Promise von Radiohead bei der Teststrecke auf M94.5. Das Oktoberfest ist berühmt als größtes Volksfest weltweit. Aber ist es auch das älteste? Nein, um diesen Titel streiten sich nämlich allein in Deutschland drei andere Volksfeste. Wer diese sind und welches mein persönlicher Gewinner ist, erfährt ihr gleich hier bei M94.5. Und jetzt hören wir Der ehrlichste Mensch, den ich kenne von Helmut und

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hört die Teststrecke mit mir, Lena Eggers, hier auf M94.5. Gerade Thema Nummer 1 in München, natürlich die Wiesn. U-Bahn überfüllt, jede Menge Leute in Tracht und sehr viel Alkohol. Weltweit bekannt als größtes Volksfest der Welt, gibt es schon seit 1810 jährlich statt. Aber wer jetzt auch gedacht hat, dass die Wiesn das älteste Volksfest Deutschlands ist, liegt falsch. Was genau als ältestes Volksfest gilt, ist ziemlich umstritten. Aber das Oktoberfest ist es auf jeden Fall nicht. Um den Titel streiten sich unter anderem das Liborifest, welches seine Ursprünge im Jahr 836 hat. Dabei wurden die Gebeine des heiligen Liborius nach Paderborn überführt. Die Veranstalter des Ludusfest in Bad Hersfeld behaupten allerdings, dass sie den Titel verdient haben. So hätte das Liborifest in Paderborn öfters Standort und Titel gewechselt. Das Ludusfest sei hingegen seit 852 seinen Wurzeln treu geblieben. Aber wenn ihr mich fragt, sind die beiden Feste viel zu klein, um offiziell als Volksfest zu gelten. Wenn man Tradition und Besucherzahlen zusammennimmt, stößt man auf den Bremer Freimarkt. Dieser findet seit dem Jahr 1035 statt und hat im Gegensatz zu den anderen Anwärtern auch keinen religiösen Ursprung. Stattdessen war es schon immer ein Fest, wo Händler ihre tollsten und leckersten Waren verkauft haben und miteinander gefeiert wurde. Außerdem führt der Freimarkt auch als das Volksfest mit den meisten Fahrgeschäften. Für mich ist daher der Freimarkt der klare Gewinner. Und jetzt geht es weiter mit Love Like a River von Girls, hier bei M94.5.

Es ist 12:30 und das war Donna Dummer von Mary Froese. Kaum zu glauben, aber heute, vor 19 Jahren, wurde die Ehe für alle in Deutschland eingeführt. Ein großer Erfolg nach jahrzehntelangem Kampf für Gleichberechtigung. Der erste Schritt in die richtige Richtung gelang 2001 mit der Einführung von eingetragenen Lebenspartnerschaften, wodurch gleichgeschlechtliche Paare rechtlich anerkannt wurden. Dennoch bleiben sie zunächst benachteiligt gegenüber heterosexuellen Ehepaaren, etwa im Miet-, Erb- und Steuerrecht. Im Jahr 2006 trat dann das Allgemeine Gleichbehandlungsgesetz, kurz AGG, in Kraft. Dieses verbietet Diskriminierung aufgrund der sexuellen Orientierung und der Geschlechtsidentität im Arbeitsrecht und in Teilen des Privatrechts. Die Angleichung erfolgt so erst nach und nach, häufig wegen Gerichtsprozessen, die sich bis hin zum Bundesverfassungsgericht zogen. Der Abschluss war dann die Ehe für alle. Mit dieser konnten gleichgeschlechtliche Paare heiraten und das volle Adoptionsrecht bekommen. Im ersten Jahr ließen sich übrigens über 10.000 gleichgeschlechtliche Paare trauen. 19 Jahre Ehe für alle zeigen also, Gleichberechtigung kann sich verändern, aber oft braucht es dafür einiges an Zeit. Und vielleicht ist genau das die wichtigste Erkenntnis aus fast zwei Jahrzehnten. Rechte, die heute selbstverständlich wirken, sind nicht einfach vom Himmel gefallen, sondern wurden über Jahre erkämpft. Ihr hört die Teststrecke bei M94.5 und das ist Woman von Lil Sims.

Das war Hollow und ihr hört die Teststrecke hier bei M94.5. Ein Film schauen, ganz ohne Gesprochenes, nur mit Musik? Das kann man sich heutzutage kaum noch vorstellen. Aber bevor Kameras mit Tonaufnahmen entwickelt wurden, war dies gang und gäbe. Die Stummfilme werden vor allem durch Gestik und Mimik der Schauspielenden lebendig und durch eine passende Musikunterlegung wird Spannung erzeugt. Wer Lust hat, sich mal einen Stummfilm mit Live-Musik anzusehen, das Filmmuseum München hat heute einen Open-Scene-Abend. Um 19 Uhr wird seine Restaurierung des deutschen Stummfilms Von Morgen bis Mitternachts gezeigt. Dieser erschien ursprünglich 1920 vom Regisseur Karl-Heinz Martin. Der Film wird vor Ort von zwei Musikern am Flügel und an der Oboe live begleitet. Vorab gibt es außerdem einen Einführungsvortrag vom Direktor des Museums über die Restaurierungsarbeiten. Und es laufen zwei kurze Animationsfilme von Louis Sell aus der 1920er-Serie Münchner Filmbilderbogen. Der Eintritt kostet 5 Euro. Also schaut vorbei, wenn ihr bei euren Freundinnen mit coolen Filmfacts angeben wollt. Es geht weiter mit London von Lily Allen, hier bei der Teststrecke bei M94.5.

Das war London von Lily Allen hier bei M94.5 um kurz vor 1. Das war's von mir heute. Habt noch einen schönen Tag. Vielen Dank an Johanna Krupp für die Unterstützung im Studio und an Anna Guling fürs Musikplan. Bleibt aber gerne noch dran, denn jetzt geht's weiter mit Widowman von Black Eyed Dog.

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2: Einen wunderschönen guten Abend und herzlich willkommen zur Filmfabrik hier auf M94.5, euer Film- und Kinomagazin. Mein Name ist Megan und ich habe heute die Ehre, euch durch die Sendung zu führen. Ist doch was Schönes, oder? Wir haben heute ganz viele coole Filme für euch. Es wird nostalgisch. Wir sprechen über Emil und die Detektive. Ist vielleicht auch ein Buch, das manche von euch als Kinder gelesen und geliebt haben. Dann wird es gruselig. Es geht um die Neuverfilmung von Resident Evil. Und es wird auf jeden Fall dystopisch, denn Corpus Delicti von Juli C. kommt in die Kinos. Und unsere Redakteurin Marlene weiß Bescheid, wie er ist. Das klingt doch schon mal gut, oder? Filme, vielleicht seid ihr zu Hause. Vielleicht seid ihr im Auto. Ich weiß nicht, wo ihr uns hört, aber ich hoffe auf jeden Fall, ihr habt die nächste Stunde Bock auf Film und Kino. Aber davor will ich ja mal nicht so sein und habe ein bisschen Musik für euch. Und zwar hören wir jetzt Friend is a Four-Letter-Word von Cake. Viel Spaß damit.

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1: Das war Luna Caribe Pachica von Solo Dos in Tijuana. Es ist 19:09 Uhr und ihr hört die Filmfabrik auf M94.5. Ja, diesen Kindheitsliebling kennen bestimmt viele von euch. Emil und die Detektive. Erich Kästner hat vor fast 100 Jahren das Original geschrieben und jetzt kommt der Klassiker neu in die Kinos. Unsere Redakteurin Anna hat ihn gesehen und ist jetzt hier bei uns im Studio. Hey Anna!
2: Hi, hi!
1: Also, Erich Kästner kenne ich sogar auch noch aus dem Deutschunterricht. Also es ist wirklich etwas Deutschlektüre-lastig. Mal schauen, wie gut ihr aufgepasst habt. Für alle, die aber im Deutschunterricht gerne mal gedöst haben, in wenigen Sätzen. Worum geht's, Anna?
2: Also, Emil reist alleine nach Berlin zu seiner Oma, aber im Zug wird halt sein ganzes Geld geklaut.
1: Okay.
2: Und er kann nicht zur Polizei und will deshalb in der großen Hauptstadt den Dieb schnappen.
1: Jetzt ist es ja nicht das erste Mal, dass die Geschichte verfilmt wurde. Ist es eine Geschichte, die heute noch für das Kino funktioniert?
2: Naja, die Grundidee ist ja relativ zeitlos. Es ist ein Kind in einer Großstadt und zum ersten Mal trifft er auf sie und ist auf sich alleine gestellt und erlebt zusammen mit einem guten Freund ein Abenteuer. Also total verständlich, dass die Geschichte immer wieder für Filme benutzt wird.
1: Es geht ja um viel mehr als nur die Verfolgungsjagd durch die Stadt. So Freundschaft, Zusammenhalt und um dieses Gefühl als Kind immer von den Erwachsenen unterschätzt zu werden. Also ein bisschen mehr als eine klassische Detektivgeschichte. Aber braucht's noch einen neuen Emil-Film?
2: Die Geschichte ist definitiv in die heutige Zeit gerückt. Also Handys, Social Media und WhatsApp-Chats und auch E-Roller wirken doch schon sehr 2020er-mäßig.
1: Oh Gott, aha.
2: Der heutige Berlin-Großstadt-Vibe kommt aber deshalb total gut rüber. Sogar Zahide macht einen Gastauftritt.
1: Okay, krass. Sie ist ja wahrscheinlich gerade die größte deutsche Gen-Alpha-Influencerin überhaupt. Da merkt man auch wieder, dass man älter wird. Also der letzte Emil-Film kam 2001 in die Kinos, vor 25 Jahren. Da gab es weder WhatsApp noch und TikTok schon gar nicht. Also haben dich diese Änderungen gestört?
2: Ja, also teils schon. Für mich ging der Nostalgiefaktor halt etwas verloren.
1: Mhm.
2: Aber darauf war der Film auch gar nicht aus.
1: Mhm.
2: Aber ich denke, so wird es den meisten in unserem Alter halt eben gehen. Ich kann mir schon vorstellen, dass es den Film für eine neue Generation zugänglicher gemacht hat.
1: Mhm.
2: Die Dynamik bleibt ja zwischen den Hauptcharakteren richtig cute. Also hört mal rein.
3: Hört mal dazu. Keine Polizei. Wir müssen uns das Geld selbst wiederholen.
4: Aber der Typ ist ein Profi. Sie müssen es auch profimäßig angehen. Wie Detektive.
3: Und Detektivinnen.
2: Also ihr seht, die Interaktionen funktionieren einfach und die Hauptcharakterin Pony Hütchen behauptet sich auch gut gegen die Jungs.
1: Mhm. Und klar, die DetektivInnen müssen erwähnt werden. Würdest du generell den Film nur für Kinder empfehlen oder generell auch Fans von Erich Kästner?
2: Für Kinder auf jeden Fall. Also ich sag, als Kästner-Fan kann es sich vielleicht auch lohnen, wenn einen die Entwicklung der Darstellung interessiert. Schauspielerisch geben Nicholas Joan Peter als Emil und Merlin Sandmeier als Bösewicht Max Grundels eine sehr gute Form ab. Auch die anderen Kinder sind echt gut, besonders die Dynamik innerhalb der Gruppe.
1: Okay, vielen Dank für die Einordnung. Das klingt doch gar nicht mal schlecht. Vielleicht regt das euch ja an, den Roman nochmal wieder zu lesen. Aber wer jetzt lieber ins Kino gehen will, kann das seit dem 24. September in den Kinos tun. Ja, die Dynamik zwischen den Kindern auf jeden Fall sehr, sehr süß. Was weniger süß ist, unsere Musik. Hier ist What's the Use von Hand Habits.

0: Das war Slowdown von Leiwei hier auf M94.5. Ihr hört die Filmfabrik. Und jetzt ist Böses im Busch. Und nicht nur irgendeins, sondern gleich das Ansässige. Ihr werdet es wahrscheinlich mitbekommen haben, im Kino läuft gerade der neue Resident Evil Film. Es ist der 8. insgesamt und der erste, den die KritikerInnen dann doch ganz gern haben. Aber teilt mein Kollege Pavel Friedrichs ihre Meinung? Das findet ihr jetzt heraus.
1: So. Zeit für ein bisschen Comedy.
2: But just take a look at this. It's Forrest.
1: Klassiker. Okay, komm, noch eins.
2: Here's a lockpick. It might be handy if you, the master of unlocking, take it with you.
1: Alter, das Voice Acting muss richtig Spaß gemacht haben. Zeit für ein letztes.
3: This house is dangerous. There are terrible demons. Ouch!
1: Gut, ich glaube, das reicht erstmal. Das waren alles Ausschnitte aus den Videospielen von Resident Evil. Und vielleicht habt ihr beim Zuhören ein bisschen ein Gefühl für ihren Charme bekommen. Alles etwas trashy, aber mittlerweile sind die Spiele dafür Kult. Diesen Vibe möchte auch der neue Spielfilm von Regisseur Zack Cragger einfangen. Problem? Ein Videospiel zieht euch in den Bann, weil ihr selbst beteiligt seid und die Entscheidungen trefft. Ein Film macht es dagegen, indem er Spannung aufbaut und euch emotional packt. Resident Evil verspricht Letzteres auch und darauf setzt tatsächlich der Trailer.
4: Hey babe, look, I'm really sorry that we got disconnected earlier, but some things have happened. I'm in like a seriously fucked up situation right now. And it looks like there's a chance that we might not get to talk to each other again. I just wanted you to know. I love you.
1: Soweit ist alles typisch Horror. Die Hauptfigur Brian, ein Kurier, soll ein geheimnisvolles Objekt in das Krankenhaus von Raccoon City bringen. Unterwegs trifft er auf mysteriöse und blutdurstige MutantInnen, lernt immer mehr über sie und stolpert mehr schlecht als recht seinem Ziel entgegen. Eine solide Prämisse, die der Film visuell auch fantastisch untermalt. Das winterliche Setting sorgt für Atmosphäre und allgemein sehen die meisten Shots edel und durchdacht aus. Viel mehr, als man es bei einem Horrorfilm erwarten würde. Aber diese Schiene fährt der Film nicht zu Ende. Nein, er muss einfach fast jede ernste, folgenschwere Szene mit einem Gag versehen. Im Trailer kommt das kaum zur Geltung.
5: Anybody order a kidney or liver, whatever this is. Anybody, it seems like it's kind of important.
6: Hey, you got time for another run?
4: No, I'm wrapped up for the...
7: It's outside the zone, so it pays double.
4: I can do that.
1: Das heißt nicht, dass die Gags alle schlecht sind. Viele davon klappen. Etwa der, wo Brian die Hand der Mutantin auf dem Beifahrersitz locker aus seinem Gesicht wischt, um mit dem Polizisten zu reden. Und der Humor passt zu den Spielen. Er darf sein. Aber weil er überall ist, ist es als Zuschauerin schwer, sich emotional an der Geschichte zu beteiligen. Das ist unfassbar schade, denn filmisch macht Cragger sonst wirklich viel richtig. Das Sounddesign ist feinste Sahne. Die Knarren ballern, der Schnee knirscht. Auch das Erzähltempo ist gut. Die Story startet schnell und es kommen keine Längen auf. Und es gibt den ein oder anderen Easter Egg für die Videospielfans. Und dann frage ich mich, warum konnte sich der Film nicht ein kleines bisschen ernster nehmen und mehr auf die Stärken anspielen, die diese Kunstform so an sich hat?
0: Ja, falls jemand von euch sich den Film nun anschauen möchte, er läuft in und um München in basically jedem Kino. Ihr habt also locker die Wahl zwischen der deutschsprachigen Synchro und dem englischen Original. Kleiner Tipp an der Stelle, auf Englisch kommt der Film ein wenig näher an die Spiele ran und gibt einen Ticken mehr Nostalgie. Also falls das euer Ding ist, dann auf jeden Fall rein in die Originalfassung. Ja, Resident Evil, bisschen gruselig, das hat's für mich irgendwie nicht so gegeben, aber Pavel hat anscheinend Spaß und das ist gut. Hier geht's weiter mit A Taste for Bitters von Chokeboar.

0: Das war Leave Me to Die von Revenge Wife hier auf M94.5 in der Filmfabrik. So, an welche Bücher denkt ihr, wenn ihr an Dystopien denkt? Bei mir ist es auf jeden Fall Corpus Delicti von Julie C. Ich erinnere mich noch, wie ich das Buch fürs Abi lesen und jedes Detail analysieren musste. Jetzt hat es der dystopische Roman erstmals auf die große Leinwand geschafft, unter der Regie von Lena Stahl. Ob sich der Film lohnt, erzählt uns heute Anna. Hallo Anna, willkommen zurück.
1: Hi nochmal.
0: Ja, also es ist zwar schon eine beliebte Lektüre, aber nicht alle mussten Corpus Delicti in der Schule lesen. Deshalb holen wir alle erstmal ab. Worum geht es in der Geschichte eigentlich?
1: Also der Roman spielt in einer dystopischen Zukunft, in der die Gesellschaft von einem System namens Methode kontrolliert wird und das oberste

0: Ziel ist eben Gesundheit, weshalb das Leben der Menschen streng überwacht werden muss. Die Protagonistin Mia Holl ist zunächst überzeugte Anhängerin von diesem System. Mhm. Das ändert sich allerdings, als ihr Bruder Moritz Holl des Mordes beschuldigt wird. Mia ist natürlich von seiner Unschuld überzeugt. Moritz selbst ist aber entschiedener Gegner von dieser Methode. Und durch einige Ereignisse beginnt auch Mia dann das System immer weiter zu hinterfragen.
1: Es ist auf jeden Fall ein Stoff, der ziemlich viele Fragen aufwirft. Gerade die Vorstellung, dass ein Staat die Gesundheit so stark kontrolliert, finde ich spannend. Obwohl der Roman schon 2009 erschienen ist, ist die Thematik ja immer noch aktuell. Gerade wenn man an die Erfahrungen während der Corona-Pandemie denkt und daran, wie viel über staatliche Maßnahmen und Gesundheit und auch die Grenzen persönlicher Freiheit diskutiert wurde, ne? Und auch wenn man ganz allgemein ans aktuelle Erstarken autoritärer Bewegungen denkt. Ich finde nur, dass der Film dieses Potenzial nicht vollständig ausschöpft. Aber wie gut war das dann im Film? Also wurden so diese gesellschaftskritischen Aspekte deiner Meinung nach umgesetzt?
0: Naja, also ich muss schon sagen, dass da definitiv drin mehr drin gewesen wäre. Also man merkt schon, dass der Film diese gesellschaftliche Botschaft irgendwie vermitteln möchte. Mhm. Aber bei mir persönlich ist das jetzt nicht so richtig angekommen. Die Argumente werden teilweise nur oberflächlich behandelt und gerade so diese philosophische Tiefe, die das Buch ja auch ausmacht, hat mir voll gefehlt. Mhm. Stattdessen wirkt der Film an vielen Stellen eher wie ein Krimi als die eine tiefgründige Dystopie.
1: Schade, gerade das macht ja die Geschichte eigentlich so spannend und relevant. Wie sieht's denn da mit der visuellen Umsetzung aus? Also konnte dich der Film da überzeugen?
0: Ja, definitiv. Also das Ambiente des Films war krass beeindruckend. Mhm. Durch die kalten Farben und die minimalistischen Kulissen gerade entsteht die ganze Zeit so ein beengendes, fast schon beklemmendes Gefühl. Mhm. Und man bekommt auch richtig das Gefühl, in dieser kontrollierten Welt gefangen zu sein. Und da muss ich der Produktion definitiv Props geben. Also die Sets sind super durchdacht und passen perfekt zur Geschichte.
1: Also so ein Stoff verlangt natürlich auch nach starken und emotionalen Schauspielern. Innen. Ist dir da jemand besonders aufgefallen?
0: Die Schauspielerin Hannah Herzsprung hat mich total überzeugt. Außerdem fand ich den Cast eigentlich insgesamt sehr erfrischend. Es war halt einfach schön, mal wieder ein paar Gesichter zu sehen, die man nicht sowieso schon aus jedem zweiten Deutschfilm
1: ja,
0: kennt.
1: Ja, fair.
0: Nichts gegen Florian David Fitz ja, oder doch, Elias Mbarek. Aber ein bisschen Abwechslung tut der deutschen Filmlandschaft ja auch mal gut.
1: Ja gut, also mit Damien Hardung war ja noch ein Schauspieler dabei, der gerade ziemlich durchstartet. Vor allem doch Maxton Hall ist der bekannt geworden. Wie hat er dir denn in seiner Rolle als Moritz gefallen?
0: Also, schlecht fand ich ihn auf keinen Fall.
1: Typisch deutsch, nicht geschimpft, ist gelobt genug.
0: Ja. Ja, trotzdem hat mich die Umsetzung seiner Rolle ein bisschen gestört, ja. Muss ich halt sagen. Und ich glaube, das liegt vor allem daran, dass ich das Buch kenne. Mhm. Da gibt es nämlich einen ziemlich großen Unterschied. Im Roman hat sich Moritz bereits in seiner Zelle das Leben genommen. Und im Film wird seine Geschichte dagegen anders weitergeführt.
1: Also würdest du also sagen, dass dich vor allem die Abweichungen von der Buchvorlage gestört haben? Ich finde nämlich, dass man Buch und Film auch durchaus unabhängig voneinander betrachten sollte. Eine Verfilmung muss ja nicht unbedingt jedes Detail übernehmen.
0: Ja, du hast grundsätzlich recht. Trotzdem habe ich bei manchen Änderungen das Gefühl gehabt, dass sie nicht unbedingt der Handlung geholfen haben. Mhm. Und das ist so ein bisschen der springende Punkt. Teilweise wirkte es auf mich sogar so, als wäre die Geschichte umgeschrieben worden, damit Damien Hardung mehr Screentime bekommt. Mhm. Gerade die Gerichtsverhandlungen und die schlagfertigen Argumente, die im Buch so zentral sind, kamen mir im Film einfach zu kurz.
1: Ja, das checke ich. Aber wie fandest du den Film so im Großen und Ganzen?
0: Ich weiß nicht. Ich habe mich echt viel beschwert bisher. Aber trotzdem fand ich den Film solide. Also vielleicht regt er aber auch gerade dazu an, nach diesem Kinobesuch noch mal weiter drüber zu diskutieren. Ich würde den Film empfehlen, vor allem aufgrund der Thematik. Auch würde ich empfehlen, danach ins Gespräch mit jemandem zu gehen. Definitiv.
1: Okay, dann danke ich dir für deine ehrliche Meinung. Und wenn ihr euch jetzt selbst ein Bild von dem Film machen wollt, dann könnt ihr das ab morgen, dem 1. Oktober, in den meisten Kinos tun. Und klar, der Film behandelt etwas schwereren Stoff. Bei uns geht's jetzt ein bisschen lockerer und leichter weiter. Hier ist California and Me von Leyway.

Das war Just Like Heaven von The Cure und wir haben himmlische 19.53 Uhr hier auf M94.5. Ja, und ihr hört es auch schon wieder, das Ukulelenbett ertönt und wir sind leider schon wieder am Ende der Sendung. Es tut mir so leid, ich hatte mal wieder richtig viel Spaß und ich hoffe, ihr hattet es auch. Aber diese spaßige Sendung wäre nicht zustande gekommen, wenn es nicht einige sehr liebe Menschen gäbe. Einmal haben wir da unsere Sendeleitung Juliana Schneider. Dann großes Dankeschön an Anna Karsten, die mich heute als RVD unterstützt und mit Kuchen versorgt hat. Anna, du bist die Beste, wie immer. Dann noch großen Dank an Marlene Schinkel und Pavel Friedrich für die tollen Beiträge. Mein Name ist Megan Kreileder-Willis und ich habe mich auch gefreut, euch durch die Sendung führen zu dürfen. Wenn ihr wieder die neuesten Film-News und Kinotipps wollt, schaltet in 2 Wochen nochmal ein, wenn es wieder heißt Filmfabrik. Aber ich kann euch doch nicht einfach so gehen lassen, oder? Das geht doch eigentlich nicht. Wir hören nochmal ein bisschen Musik zusammen. Und zwar hier ist Smoke und zwar der Wintersoul-Remix von Moddy. Ganz viel Spaß euch und tschüss!

0: Einigung über EU-Abschiebezentrum rückt näher, Pläne für Zuckersteuer gestoppt und Spritpreise nach Tankrabatt gefallen.
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0: Johanna Kopp um 15 Uhr. Im Bundesstaat Tennessee werden alle geplanten Hinrichtungen für dieses Jahr ausgesetzt. Das verkündete der Gouverneur des US-Bundesstaats Billy Lee, nachdem eine Hinrichtung gescheitert war. Die verurteilte Mörderin Krista Pike überlebte 2 Giftspritzen und wurde in ein Krankenhaus gebracht. Sie wurde wegen Mordes an einer 19-Jährigen im Jahr 1996 zu Tode verurteilt. Der Gouverneur kündigte an, aus diesem Vorfall Konsequenzen zu ziehen, da die Vollstreckung eines rechtmäßig verhängten Urteils zu den wichtigsten Aufgaben des Staates gehöre. Eine Einigung über ein EU-Abschiebezentrum in Afrika rückt näher. Das gab Bundesinnenminister Dobrindt bekannt. Eine solche Vereinbarung könnte noch vor Jahresende unterzeichnet werden. In ein solches Zentrum sollen dann abgelehnte AsylbewerberInnen gebracht werden. Von welchem afrikanischen Land genau die Rede ist, wollte Dobrindt noch nicht bekannt geben. Medien hatten zuvor bereits über Verhandlungen mit Ruanda berichtet. Das Bundeskanzleramt hat den Entwurf zur Einführung einer Steuer auf zuckerhaltige Geräte vorerst gestoppt. Diesen hatte Finanzminister Lars Klingbeil am Mittwoch zur Abstimmung unter den Ministern geschickt. Damit wollte er nicht nur Einnahmen für den Bundeshaushalt generieren, sondern auch Getränkeherstellern den Anreiz geben, den Zuckergehalt zu senken. Sein Vorschlag würde jedoch vom Vorschlag der Finanzkommission Gesundheit abweichen und ist in dieser Form in der Regierung nicht mehrheitsfähig, heißt es aus Regierungskreisen. Seit Mitternacht gilt der neue Tankrabatt und die Spritpreise sind direkt stark gefallen. Laut ADAC war der Preis für Super E10 am Morgen im Schnitt gut 14 Cent niedriger als gestern. Diesel war gut 15 Cent günstiger. Bis Jahresende soll der Tankrabatt über eine Energiesteuersenkung die hohen Spritpreise abfedern. Ob der Rabatt aber komplett an die Verbraucher weitergegeben wird, ist offen. Ökonomen und Oppositionspolitiker kritisieren den Tankrabatt als wenig zielgerichtete Entlastung mit der Gießkanne. Wegen schweren Betrugs ist Jimmy Blue Ochsenknecht in Österreich verurteilt worden. Das Landesgericht Innsbruck sprach den 34-jährigen Schauspieler wegen einer jahrelang nicht bezahlten Hotelrechnung schuldig. Diese soll bei einer mehrtägigen Geburtstagsfeier im Jahr 2021 im Tiroler Kirchberg entstanden sein und knapp 14.000 Euro betragen. Dafür wurde ihm nun eine Geldstrafe von 34.500 Euro verhängt. Das waren die M94.5 Nachrichten, es ist 15.02 Uhr.

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1: Ja, servus. Schön, dass ihr dabei seid. Ich bin Ann-Marit Michel und ich darf euch jetzt in der nächsten Stunde noch einmal durch die moderierte Stunde der Teststrecke führen. Ich bin heute Morgen aufgewacht und wusste, heute ist so ein richtig, richtig guter Tag. Habt ihr es auch gespürt? Ich finde, es lag so viel Energie in der Luft. Und wisst ihr auch warum? Logische Erklärung. Heute ist der internationale Tag des Kaffees. Vielleicht fällt es auf, weil ich gefühlt in bis jetzt jeder meiner Sendungen Kaffee erwähnt habe, aber ich bin ein kleiner Kaffee-Junkie. Deswegen bringe ich euch gleich mit dem nächsten Song ein bisschen Energie mit. Und wenn ihr wissen wollt, warum, falls ihr gerade über den Stream hört, ich im Dirndl hier stehe, dazu gibt es dann später mehr. Wir hören aber erstmal After the Gold Rush von Kari Kari.

0: After the Gold Rush hier von Karikari in der M94.5 Teststrecke. Ja, Teststrecke, das ist schon das richtige Wort. Getestet wird hier bei uns natürlich immer mal wieder was. Und auch ich teste am Wochenende was Neues. Ich gehe nämlich wandern und teste da ein paar neue Hütten und Wanderwege aus. Neu sind sie nur für mich, ich war noch nicht da. Und ich finde das irgendwie super komisch. Also als Kind habe ich Wandern total gehasst. Meine Eltern mussten mich da, glaube ich, gefühlt hinziehen. Und jetzt mache ich das super, super, super gerne. Und ich habe das Gefühl, da bahnt sich schon auch so ein kleiner Hype an. Vielleicht ist es auch nur meine Insta-Bubble. Aber es ist super, super wichtig, dass trotzdem auf Sicherheit am Berg geachtet wird. Wenn ihr wissen wollt, worauf man da genau achten muss und was da wichtig ist, dann bleibt dran. Das gibt es hier nämlich nach ein paar guten Songs. Und ich würde sagen, welche gute Songs das sind, das hören wir uns einmal an hier im Musikteasing.
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0: Unser erster Song, der heißt Erdbeereis von Juli. Ist eine Sängerin aus Berlin und ich glaube, das ist ein cooler, peppiger Song für den Rest des Sommers.
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0: Und unser zweiter Song, den hören wir heute auch noch, das ist Non Dirmi Di No, ist ein italienischer Dance-Pop-Song, so ein bisschen retro ist er auf jeden Fall und den hören wir heute auch.
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0: Look Back in Anger hier von David Bowie in der M94.5 Teststrecke. Ja, und wir machen mal eine kleine Traumreise. Blauer Himmel, Sonnenschein entfernt, zwitschern vielleicht ein paar Vögel. Du atmest ein und irgendwie ist die Luft hier frischer als überall sonst. Gibt es irgendwas Besseres, als irgendwo in den Bergen zu entspannen, ein paar Höhenmeter zu fetzen und sich dann oben auf der Hütte mit einem Kaiserschmarrn zu belohnen? Wandern ist ja gerade jetzt im Spätsommer eine super Beschäftigung und wird, wir haben es eben schon gesagt, immer mehr zum Hype. Vielleicht ist da meine Sport-Outdoor-Runner-Wanderer-Bubble auch das Problem, aber es gibt auf Instagram ganz viele Empfehlungen, Routen, Tipps und für meinen Geschmack vielleicht auch das ein oder andere gepostete Foto zu viel, aber naja, viele posten eben mittlerweile ja, Tipps und Routen, andere posten aber auch immer häufiger unter dem Hashtag StopGeotagging. Das ist eben der Aufruf, keine sensiblen Standortdaten zu verlinken, besonders nicht ohne Hinweise. Teilweise wird das nämlich zu einem Problem. So, damit ihr aber nicht im nächsten Horrormovie der Bergwacht mitspielt, sondern gescheite und verantwortungsbewusste Wanderer seid, habe ich mit Klaus Petersteiner von der Bergwelt Tirol gesprochen und ein paar Tipps eingeholt, auf was ihr beim Wandern so achten solltet.
1: Ist das ein offizieller Weg? Gibt es dort Schutz- oder Ruhezonen? Gibt es dort Sperren, die zu beachten sind? Wo kann überhaupt balken? Welche Regeln gelten?
0: Genau, weil gerade in Zeiten von Strava und Komoot ist es eben super, super wichtig, vor Ort die Beschilderung und die Wege zu beachten. Nur weil Komoot sagt, dass da eine Route lang geht oder weil das vielleicht ein Influencer erzählt hat, heißt das noch lange nicht, dass das auch so ist. Also, die Routenplanung ist das A und O bei der Wanderung. Gut planen, umsichtig sein, ganz wichtig auch, die eigenen Fähigkeiten realistisch einschätzen. Das ist nämlich das A und O. Gute Ausrüstung und Verpflegung, auch darauf kommt es an, weil naja, Wandern klingt vielleicht erstmal super langweilig, aber es ist immer noch Bergsport, der halt auch einfach nicht ungefährlich ist. So, mit diesem kleinen Hinweis schicke ich euch jetzt in den nächsten Song. Das sind nämlich Lena Chi mit den Revolutionary Sisters.

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Katie and the Katie Smokers Wedding hier auf M94.5 mit dem Song Mengenlehre. Mengenlehre machen wir jetzt auch mal ein bisschen, denn könnt ihr euch noch daran erinnern, als das größte Problem auf Sylt die Tatsache war, dass tausende Touristen und Touristinnen für einen Tag mit dem Zug nach Sylt angereist sind? Ja, von Juni bis August 2022 gab es ja nämlich das 9-Euro-Ticket. Zur Erinnerung, für 9 Euro im Monat konnte man bundesweit alle Züge des ÖPNV in ganz Deutschland nutzen. Damals wurde es rund 52 Millionen Mal verkauft. Total verrückt, aber bei 9 Euro natürlich auch absolut verständlich. Das Nachfolgeangebot ist das Deutschland-Ticket. Dabei ist der Preis ja dann doch etwas höher als der des Sonderangebots damals bei der Einführung. Bei der ersten Veröffentlichung des Deutschland-Tickets 2024 hat es 48 Euro gekostet. Jetzt soll es aber zu Beginn des neuen Jahres, also ab Januar 2027, nochmal teurer werden. Ganz genau 66,80 € bezahlt man dann dafür, um in der ganzen Republik mit Regios herumzureisen. Und das immer pro Monat. Auch das Semesterticket, das ja viele deutsche Unis anbieten, wird dann knapp 2 Euro teurer. Warum? Weil Personal, Energie und alle weiteren Ausgaben steigen, also so wie eigentlich überall. Super, zukünftig zahlen wir also noch ein paar Euro mehr, um die Verspätung in der DB-App zu checken und dann den Anschlusszug verpassen. Naja, das soweit zum ÖPNV. Unser nächster Song, den ich euch mitgebracht habe, der heißt Wild. Wild war es nämlich bei mir heute auch. Ich komme nämlich direkt von der Wiesn. Ich habe euch versprochen, dass ich euch erkläre, falls ihr es im Livestream seht, warum ich mit Dirndl in der Redaktion und im Studio stehe. Und zwar hat heute unsere M94.5 Live-Wiesensendung stattgefunden. Die war von 11 bis 13 Uhr. Wenn ihr jetzt aber denkt, oh, das würde ich aber alles super gerne sehen und warum war Ann-Marit mit Laufschuhen auf der Wiesn unterwegs, das könnt ihr euch alles nochmal am Samstag anschauen um 10 Uhr auf München TV. Jetzt gibt es aber erstmal für euch The Japanese House mit Wild.

Whatever you wanna hier auf der M94.5 Teststrecke. Es ist 4:15. Ja. Whatever you wanna, das mache ich jetzt auch. Ich mache auch mal, was ich will. Und deshalb spiele ich euch jetzt einen meiner absoluten Lieblingssongs. Ja. Lieben, das heißt auch, sich verletzlich zu machen. Da muss man schon auch mal tough sein. Das weiß auch Bruce Springsteen. Well, it's Saturday night, you're all dressed up in blue. So entdeckt Springsteen die Dame, um die es in seinem Hit geht. Das Ich in den Songs, also das lyrische Ich, hat gerade ein Breakup durchgemacht und singt I've been around a time or two. Wenn sie Liebe sucht, dann ist er da und dann ist er härter als der Rest, sagt er. Tougher than the rest. Tough sein, das heißt für Springsteen, sich trotz allem zu öffnen. Mutig sein und bereit sein zu lieben, also rough and ready for love sein. Das Lied ist eine Einladung zum Tanzen zum einen und dazu, dass er alles für sie tun würde. Sie muss eben nur Ja sagen. Obwohl die Liebe eine Gratwanderung ist und man im Dunkeln tappt, the road is dark and it's a thin, thin line, würde er den Weg für sie jederzeit gehen. Der Song ist melancholisch getragen, so ein bisschen bluesig, sodass man sich reinhängen und richtig mitfühlen kann. Aufgenommen hat er ihn tatsächlich in seinem Studio zu Hause. Und sein Producer Chuck Plotkin soll damals nach dem ersten Hören gesagt haben, oh God, that boy's in trouble. Und ich kann euch sagen, das war er auch. Bei einem Live-Auftritt hat er das Lied mit Patty gesungen. Sie war damals nur Bandmitglied in der E Street Band. Ja, mittlerweile sind die beiden aber seit 35 Jahren verheiratet. Insofern weit mehr als nur ein Bandmitglied. Und ich würde sagen, wir hören einmal rein bei diesem tollen Song.

Tiny Habits mit Right in Front of Me hier in der M94.5 Teststrecke. Ja, und eben diese Teststrecke ging fast so schnell vorbei, wie ich vorhin mein Espresso geäxt habe, bevor ich ins Studio musste. Es ist schon fast 16 Uhr und damit verabschiede ich mich so langsam in den Feierabend. Vielen lieben Dank, dass ihr alle zugehört habt. Ich hatte wie immer einen Riesenspaß und fürs Wochenende ein Prosit an alle, die das letzte Wiesenwochenende nochmal so volle Kanne auskosten. Und wer sich auch ein entspanntes Wochenende gönnt und mal weg muss vom stressigen Alltag im Werkstudentenjob, dann genießt es. Und bevor ich euch jetzt noch To Hell With Good Intentions von Mac Luxy spiele, bedanke ich mich noch einmal ganz herzlich bei Johanna Kopp für die Unterstützung im Studio und einen großen Dank an Anna Guling für die Musikplanung. Ciao, ciao, und hier ist für euch der letzte Song.

0: über EU-Abschiebezentrum rückt näher, Pläne für Zuckersteuer gestoppt und Spritpreise nach Tankrabatt gefallen.
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0: Johanna Kopp um 16 Uhr. Die Gewalt bei SchülerInnen-Protesten in Frankreich nimmt zu. In Marseille wurden mehrere Busse und ein Feuerwehrauto in Brand gesetzt. In Paris wurden gewaltsame Auseinandersetzungen zwischen SchülerInnen und der Polizei gemeldet. SchülerInnen zündeten Feuerwerkskörper, die Polizei setzte Tränengas ein. Grund für die Proteste sind überfüllte Klassen, LehrerInnenmangel und weitere Missstände an Schulen. Eine Einigung über ein EU-Abschiebezentrum in Afrika rückt näher. Das gab Bundesinnenminister Dobrindt bekannt. Eine solche Vereinbarung könnte noch vor Jahresende unterzeichnet werden. In ein solches Zentrum sollen dann abgelehnte AsylbewerberInnen gebracht werden. Von welchem afrikanischen Land genau die Rede ist, wollte Dobrindt noch nicht bekannt geben. Medien hatten zuvor bereits über Verhandlungen mit Ruanda berichtet. Das Bundeskanzleramt hat den Entwurf zur Einführung einer Steuer auf zuckerhaltige Getränke vorerst gestoppt. Diesen hatte Finanzminister Lars Klingbeil am Mittwoch zur Abstimmung unter den Ministern geschickt. Damit wollte er nicht nur Einnahmen für den Bundeshaushalt generieren, sondern auch Getränkeherstellern den Anreiz geben, den Zuckergehalt zu senken. Sein Vorschlag würde jedoch vom Vorschlag der Finanzkommission Gesundheit abweichen und ist in dieser Form in der Regierung nicht mehrheitsfähig, heißt es aus Regierungskreisen. Seit Mitternacht gilt der neue Tankrabatt und die Spritpreise sind direkt stark gefallen. Laut ADAC war der Preis für Super E10 am Morgen im Schnitt gut 14% niedriger als gestern. Diesel war gut 15 Cent günstiger. Bis Jahresende soll der Tankrabatt über eine Energiesteuersenkung die hohen Spritpreise abfedern. Ob der Rabatt aber komplett an die Verbraucher weitergegeben wird, ist offen. Ökonomen und OppositionspolitikerInnen sehen den Tankrabatt als weniger zielgerichtete Entlastung mit der Gießkanne. Portugals Nationalmannschaft hat die Rückennummer 7 von Cristiano Ronaldo neu vergeben. Beim Nations League-Spiel heute Abend in Dänemark trägt Rafael Leão die Nummer. Ronaldo hat das Teamquartier zuvor verlassen. Der Grund wurde dafür nicht veröffentlicht. Es könnte jedoch daran liegen, dass der Fußballer beim Sieg gegen Norwegen nur auf der Bank saß und auch gegen Dänemark nicht für die Startelf vorgesehen war. Das waren die M94.5 Nachrichten. Es ist 16.02 Uhr.
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3: Einen wunderschönen guten Nachmittag heute. An diesem Donnerstag und dem 1. Oktober, was bedeutet? Heute ist der erste Tag, an dem das Oktoberfest wirklich auch ein Oktoberfest ist. Ich war noch nicht auf der Wiesn dieses Jahr, aber M94.5 war heute Morgen auf der Wiese und sowas von. Ganz offiziell mit unserer Wiesn-Sendung, die lief heute Vormittag. Wer es verpasst hat, kann das nochmal nachholen. Übermorgen, am Samstag, dem 3. Oktober um 10 Uhr auf München TV, ganz klassisch im Fernsehen oder im Livestream. Lohnt sich auf jeden Fall, würde ich sagen, denn es gab einen ganz besonderen Schublattl-Unterricht für uns. Und ich werde mir das auf jeden Fall noch angucken. Aber davor hören wir jetzt vielleicht nochmal in etwas unoktoberfestartige Musik rein. Hier kommt Helpless.

0: Ja, smoother Sounds hier in der Hörbar. Wir sind sozusagen das musikalische Gegenprogramm zur Wiesn. Und ja, Oktoberfest. Ich gehe eigentlich schon immer ganz gern zumindest ins Bierzelt, auch wenn es jetzt ein kleineres Volksfest ist. Allein schon zum Tanzen. Aber wem jetzt weder nach bayerischem Paartanz oder nach auf einer Bierbank stehen und schunkeln ist, für den haben wir vielleicht noch einen anderen Dancespot in München. Das hören wir aber gleich, also unbedingt dranbleiben. Was braucht man auf jeden Fall zum Tanzen? Im besten Fall? Genau, Musik. Und wir hören jetzt erstmal auch rein in die Musik der nächsten Stunde.
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0: Oktoberfest, Heidi Fest, Heidi Klum, Tokyo Hotel. Viel Spaß mit dieser Gedankenkette und auch dem Song Katharsis. Absoluter M945 Klassiker, Icky Mel, die Geile.
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0: Aber jetzt starten wir erstmal rein mit Gute Laune Pop und Rock von Slater. 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

Das war 110% von Jessie Ware. Ihr hört die Hörbar hier auf M94.5. Und ja, München, in der Münchner Maxvorstadt wird jetzt bald mehr getanzt. Das sind sehr gute Neuigkeiten. In der Isabellastraße wird nämlich der Dance Space Munich geschaffen. Das klingt jetzt erstmal wie ein cooler Club, aber es ist tatsächlich ein selbstorganisierter Proben- und Begegnungsort für die freie Tanzszene in München. Die zweite Bürgermeisterin Mona Fuchs lobt das sehr, weil bezahlbarer Probenraum für die freie Tanzszene nicht so einfach zu finden ist. Es ist halt München, ne? Es gibt also mehr Raum für Kultur in München. Gute Neuigkeiten. Wie kommt es aber dazu? Die Bühne ist die ehemalige Probebühne vom Schauburgtheater und jetzt darf sie eben bis Ende 2027 von TänzerInnen genutzt werden. Besonders cool ist, dass weil die Kulturschaffenden so auf einer Bühne in Originalgröße proben können. Um auch Begegnungen zu ermöglichen, gibt es zusätzlich Räume für Tanztrainings, Jam-Sessions, Workshops und Coworking. Das Ganze wird mit rund 18.000 Euro von der Kommunale Fördereinrichtung für Kultur- und Kreativwirtschaft unterstützt. Also Bühne frei und vielleicht tanzen Sie auch demnächst zu dem Song, der jetzt gleich hier kommt. Tokyo Hotel und Kugo mit Katharsis.

0: Ja, das war Come On, Come Over von Jaco Pastorius hier in der Hörbar. Und ja, wenn man jetzt mal, keine Ahnung, Kalender und Nachrichtenberichterstattung ausblenden würde, wie merkt man auf jeden Fall, dass gerade Wiesn ist? Ja, die U6 ist rappelvoll, überall sind Besoffene und ganz viele Menschen in sehr spezifischer Kleidung. Hahaha. Ja, so merkt man es auf jeden Fall, wenn man in München wohnt. Eventuell ist auch einfach nur ein Bayern-Spiel an dem Tag. Man kann es vielleicht auch nicht ganz genau sagen. Aber wenn man mal drüber nachdenkt, sind die zwei Anlässe, Bayern-Spiel und Wiesnzeit, gar nicht so unterschiedlich. Könnte man fast kombinieren und zwei Fliegen mit einer Klappe schlagen. Wie die Wiesnstartelf aussehen könnte, das hören wir doch am besten jetzt gleich.
1: Und hier ist die Mannschaftsaufstellung von Eintracht München. Im Tor steht natürlich wieder der Mann, dessen Bizeps so breit ist wie ein Maskrug. Das ist Tim Wiesn. Die Abwehrreihe besteht aus Marco Russ, dessen Leistung ja zuletzt eher gemischte Gefühle ausgelöst hat, und seinem beliebten Abwehrkollegen Ludwig Augustinasson. Außerdem auf Außen Patrick Ochs, der von seinen Gegnern leider oftmals in Fetzen gerissen wird, und Konstantin Rausch. Er spielt, obwohl ihm die Experten ja durchaus vorwerfen, dass er nicht mal gerade auslaufen kann. Im Mittelfeld stehen zwei Spieler, die von den Münchner Löwen geholt werden konnten. Der noch junge, knackige Aaron Brezel und Daniel Birovka. Die Kirsche auf der Torte dieses Dreier-Mittelfelds ist aber natürlich Johannes Goas. Und dann vorne der schlagfertige Sturm, bestehend aus Kevin Volland, dem Superstar Lionel Messi und dem Mann, der dem Gegner gerne mal ein paar Tore einschenkt, Niklas Füllkrug. Und zu einer echten Wiesnmannschaft gehört natürlich auch ein Italiener, der sitzt auf der Trainerbank und heißt Massimiliano Allegri.
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3: Ja, Sie lachen jetzt hier.
2: Ich lache nicht.
3: Natürlich haben Sie gelacht.
2: Wir machen anders.

Das war Drag von Barry um 16.35 Uhr. Telenovela. Wenn man das Wort Telenovela hört, denkt man vielleicht an eine spanische Fernsehserie, aber Telenovela ist bei uns vor allem eine Band. Und die macht Musik, die, wie ich finde, überhaupt nicht nach spanischer Seifenoper klingt. Ihre Musik ist perfekt für den Herbst. So auch der Song Ring of Stones von der Band. Mit dem metallischen Whine der Gitarre fühlt man sich direkt mit dem Start des Songs bisschen wie ein anderes Zeitalter zurückversetzt. Wer genau hinhört, dem fällt ein rhythmisches Ratschen auf, das sich durch den ganzen Song zieht. Er passt perfekt ins Genre Southern Gothic und wenn man die Augen schließt, fühlt es sich fast so an, als hätte man so einen Cowboy-Hut auf. Deswegen kommt jetzt hier auch Ring of Stones von Telenovela.

Es ist 16.46 Uhr. Ihr hört die Hörbar am Donnerstag. Und heute, an diesem 1. Oktober Donnerstag, schaut ganz Fußball-Deutschland gespannt auf seine Bildschirme. Nachdem die Nationalmannschaft in den ersten beiden Spielen der Länderspielpause nur zu, ja, sagen wir mal, semi-guten Ergebnissen gekommen ist, hoffen beim heutigen Spiel natürlich alle auf den berühmt-berüchtigten Befreiungsschlag. Und bei einem solchen Erfolg kann kein Geringerer als ein Münchner Kindl höchstpersönlich behilflich sein. Jonas Urbik, der Zweittormann vom FC Bayern, bekommt heute das Vertrauen vom neuen Bundestrainer Jürgen Klopp geschenkt und darf sich im deutschen Kasten beweisen. Und das zum allerersten Mal. Die Frage ist jetzt, wie viel Anspruch hat Urbik, die feste Nummer 1 im DFB-Trikot zu sein? Der Goalie ist in seinem Verein bis mindestens Sommer 2027 nur die Nummer 2 hinter der Legende Manuel Neuer. Vor der Saison hat der Verein zwar angekündigt, dass Urbik zu mehreren Einsätzen kommen wird. Von den bisherigen 7 Spielen bestritt der 23-Jährige aber nur 2. Trotzdem sagt der Youngster, eine gute Spielroutine zu haben und gut auf sein Debüt in der A-Nationalmannschaft vorbereitet zu sein. Und da wünschen wir natürlich alles, alles Gute. Und ganz Fußball-Deutschland denkt sich, wie lange sollen wir denn noch warten, bis es endlich wieder besser wird hier in unserem schönen Fußballland? Ja, die Frage, die stellen wir uns alle. Und die Frage haben sich auch die Sportfreunde Stiller gestellt. Und deswegen hören wir da jetzt rein. Wie lange sollen wir noch warten von den Sportfreunden Stiller?

0: Einigung über EU-Abschiebezentren rückt näher, Pläne für Zuckersteuer gestoppt und Wiesenbesucher von Security-Mitarbeiter geschlagen.
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0: Johanna Kopp um 17 Uhr. Die Gewalt bei SchülerInnen-Protesten in Frankreich nimmt zu. In Marseille wurden mehrere Busse und ein Feuerwehrauto in Brand gesetzt. In Paris wurden gewaltsame Auseinandersetzungen zwischen SchülerInnen und der Polizei gemeldet. SchülerInnen zündeten Feuerwerkskörper, die Polizei setzte Tränengas ein. Grund für die Proteste sind überfüllte Klassen, LehrerInnenmangel und weitere Missstände an Schulen. Eine Einigung über ein EU-Abschiebezentrum in Afrika rückt näher. Das gab Bundesinnenminister Dobrindt bekannt. Eine solche Vereinbarung könnte noch vor Jahresende unterzeichnet werden. In ein solches Zentrum sollen dann abgelehnte AsylbewerberInnen gebracht werden. Von welchem afrikanischen Land genau die Rede ist, wollte Dobrindt noch nicht bekannt geben. Medien hatten zuvor bereits über Verhandlungen mit Ruanda berichtet. Das Bundeskanzleramt hat den Entwurf zur Einführung einer Steuer auf zuckerhaltige Getränke vorerst gestoppt. Diesen hatte Finanzminister Lars Klingbeil am Mittwoch zur Abstimmung unter den Ministern geschickt. Damit wollte er nicht nur Einnahmen für den Bundeshaushalt generieren, sondern auch Getränkeherstellern den Anreiz geben, den Zuckergehalt zu senken. Sein Vorschlag würde jedoch vom Vorschlag der Finanzkommission Gesundheit abweichen und ist in dieser Form in der Regierung nicht mehrheitsfähig, heißt es aus Regierungskreisen. Ein Security-Mitarbeiter hat auf dem Oktoberfest einen Besucher ins Gesicht geschlagen. Das gab die Polizei bekannt. Der Besucher wurde mehrfach aufgefordert, das Festzelt zu verlassen, weigerte sich aber. Als die Situation eskalierte, schlug der Sicherheitsmitarbeiter ihm mit der Faust ins Gesicht. Daraufhin stürzte der 37-jährige Gast zu Boden und verlor kurzzeitig das Bewusstsein. Schwerwiegende Verletzungen wurden bei einer anschließenden Untersuchung durch den Rettungsdienst ausgeschlossen. Der Sicherheitsmitarbeiter wurde vorläufig festgenommen und zur Wiesenwache gebracht. Gegen ihn laufen Ermittlungen wegen Körperverletzung. Der diesjährige Jahrgangsstufentest für 10. Klassen in Mathematik wird nicht benotet. Das gab das Bayerische Kultusministerium heute bekannt. Grund dafür ist ein Datenleck an einer Schule, durch das die Aufgabenstellungen des für Donnerstag angesetzten Tests vorzeitig bekannt geworden ist. Stattdessen sei es den Schulen empfohlen worden, das Testmaterial für eine unbenotete schulinterne Lernstandserhebung zu verwenden. Daraus könnten dann mögliche Ansatzpunkte für Schwerpunktsetzungen im Unterricht gewonnen werden. Diese Ergebnisse sollen auch nicht an das Kultusministerium gemeldet werden. Das waren die M94.5 Nachrichten, es ist 17.03 Uhr.
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3: Ja, wir sind immer noch hier und ich habe immer noch jemanden da. Ich wollte nicht alleine sein. Ja. Du bist hier geblieben.
0: Hallo.
3: Ich möchte über geleakte Mathe-Tests reden.
0: Ja.
3: Das war nämlich, glaube ich, jedes Mal die absolute Traumvorstellung von mir in der Woche vor der Klausur, dass irgendetwas geleakt wird.
0: Rede. Ich habe das gelesen und ich dachte mir so, als Zehntklässlerin würde ich wirklich, ich würde Freudetänze machen.
3: Ja, absolut. Aber doof, wenn sie dann jedes Mal sagen, nö, jetzt zählt's nicht mehr. Aber hattest du jemals in deiner Schulzeit so eine Situation, wo irgendwas durchgedrungen ist? Sei es irgendwie eine alte Schulaufgabe, die neu verwendet wurde oder irgendjemand hat herausgefunden, was geplant wird oder was immer nur an den anderen Schulen?
0: Nee, also tatsächlich, ich hatte Lehrer, die haben uns die Aufgaben gegeben, die sie ähnlich dann wieder verwendet haben. Und ich hatte auch eine Lateinlehrerin, die Maus, die hat uns die Lösungen an die Tafel geschrieben während der Schulaufgabe.
3: Oh mein Gott, eine Lateinlehrerin?
0: Die war so eine Maus. Und die hat uns Hilfestellungen gegeben, war so, das wird... Übersetzt dir mal einfach so.
3: Also
0: so.
3: Das ist richtig nett. So
0: sehr, sehr mausig.
3: Solchen Lateinlehrern bin ich nie begegnet.
0: Doch. Ich hatte die meine ganze Lateinzeit durch und habe das große Latinum mit einer 1 bestanden.
3: Ja,
0: also auch nur deswegen tatsächlich.
3: Eine Runde Applaus. Aber trotzdem, das ist ein sehr sozialer Lehrer. Das gefällt mir. Und wir machen jetzt erstmal nicht mit sozialen Lateinlehrern, sondern mit Musik weiter. Hier kommt Morten Morbid.

0: Morten Morbid in der Hörbar auf M94.5. Und ja, Radiosender sind, würde ich sagen, immer noch so das größte Begleitmittel im Auto, bei Autofahrten, gerade wenn man auch im Stau steht. Und was kann man im Auto super machen, wenn man unbeobachtet ist? Ah, man kann sich aufregen. Man kann sich richtig schön aufregen und die Welt da draußen und vor allem den Fahrer vor einem zusammenschreien. Ich bin absolut der Meinung und der Überzeugung, wenn sich was anstaut, dann muss das raus. Wut muss raus. Und bei unserem Redakteur Lars war es irgendwie auch mal wieder so weit. Da musste ein bisschen Wut raus. Worüber er sich aufregt, das hören wir gleich. Bevor wir aber hier in den Rage-Mode gehen, hören wir erstmal in die Musik der nächsten Stunde rein.
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0: Nicht ganz so wütend, dafür cozy Retro Dance Trip französischer Band Air mit Remember. Smooth, ruhige Herbstvibes, holt den Pumpkin Spice raus. Always a Bridesmaid von The Good Life.
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0: Und jetzt fangen wir aber erstmal an mit australischem Rock von der Band Jet und dem Song Are You Gonna Be My Girl?

0: I've got to travel alone in der Hörbar auf M94.5 um 4:15. Ja, und nicht nur die Nationalmannschaft ist wieder fleißig am Dribbeln, auch die Drittligasaison ist wieder voll im Gange und 20 Teams duellieren sich um den Aufstieg in die zweite Bundesliga. Doch ein Thema ist wieder voll in der Kritik, die Zweitvertretungen der großen Vereine. Und das regt unseren Kollegen Lars so richtig auf.
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3: Die Aufstiegsfahrt!
4: Davies, Stanisic, Stiller, Tillmann, Musiala, Batista Meier und Sixi. Das sind alle Spieler, die man inzwischen aus internationalen Top-Ligen kennt, haben aber eine Sache gemeinsam. Sie wurden in der Saison 1920 Drittligameister mit der Zweitvertretung des
5: SC Bayern!
4: Das muss man sich mal vorstellen. Ein Profiverein, der finanziell eine ganz andere Strahlkraft und Möglichkeiten hat, darf sich in einer Fußballliga mit anderen abgestürzten Traditionsvereinen wie Rot-Weiß Essen oder Viktoria Köln um Aufstiegsplätze messen, die man dann selber nicht mal benutzen darf? Wo liegt da der Sinn?
6: Keine Ahnung!
4: Das macht doch gar keinen Spaß, vor, keine Ahnung, 500 Fans in irgendeinem Dorfstadion gegen einen Kader zu spielen, der zum Teil aus Spielern besteht, die in der Profimannschaft keine Zukunft haben und dann einfach mal in die zweite Mannschaft abgeschoben werden. Für die Verantwortlichen ist es wahrscheinlich kein Stress, aber für mich ist es einfach nur Wettbewerbsverzerrung.
7: Ich habe fertig.
4: Warum macht man das nicht wie in England? Da hat man eine kompetitive Liga, die nur aus Zweitvertretungen besteht und wer will, kann sich das dann für kleines Geld anschauen. Dafür sind aber die restlichen Profiligen ausschließlich mit eigenständigen Vereinen belegt. Nicht wie in Deutschland, wo man an einem Sonntagabend in der Wir machen Druck Arena in Groß Asbach vor 100 Leuten Stuttgart 2 gegen Hoffenheim 2 gucken kann.
8: Das geht doch nicht.
4: Das nimmt total die sportliche Attraktivität und hilft auch den Nachwuchsspielern nicht weiter. Zu wissen, dass man eh nicht aufsteigen kann und dass jederzeit ein Profi aus der ersten Mannschaft kommen kann und dir dann den Stammplatz klaut. Nicht ohne Grund fordern Fangruppierungen seit langer Zeit schon Amateure raus aus der Liga. Dem kann ich mich nur anschließen, denn es macht wirklich keinen Spaß und macht die Liga auch echt unattraktiv. Wenn man sich nur vorstellt, welche Vereine stattdessen in der dritten Liga spielen könnten. Naja, vielleicht kümmert man sich erstmal um die Aufstiegsreform, dann kann man sich auch mit der Amateurproblematik auseinandersetzen. Aber eine Sache ist klar, es muss sich was ändern, sonst boykottiere ich bald die dritte Liga.
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Bunny Ranch von Adam Green in der Hörbar auf M94.5. Ja, und jetzt musikalisch eine ganz andere Richtung, würde ich sagen. Brudi, ich muss los, wenn die Roller wieder schreien. Jeder kennt diese Line von Apache 207. Der hat heute und morgen Abend seine Konzerte in München und soll da anscheinend richtig die Bühne abreißen. Aber was hat es mit ihm auf sich? Und was bedeutet sein Name? Apache ist nämlich sein Spitzname, den ihm seine Mutter gegeben hat, als er noch klein war. Der wurde dann direkt als sein Künstlername übernommen. Mit seinen Bangern wie Roller oder Komet ist er heute einer der erfolgreichsten deutschen Musiker. Aber er war nicht immer so musikalisch unterwegs. Er hat mal kurze Zeit in Mainz Jura studiert und sogar fast beim ersten FC Köln mitgespielt. Letztes Jahr im Sommer hat er sein viertes Album 21 Gramm released und das werden die Fans in München heute Abend und morgen zu hören bekommen. Apache ist dafür bekannt, eher im Privaten zu bleiben und wenig Interviews in der Öffentlichkeit zu geben. Aber für seine Fans ist er da und gibt auf der Bühne absolut alles. Und jetzt rollen wir hier erstmal mit dem nächsten Song los. Roller von Apache 207.

0: Always a Bridesmaid von The Good Life um 17.36 Uhr, so nämlich. Ja, das kursiert immer mal wieder so in der Zeitung, in den sozialen Medien, man hört davon. Es gibt tausende Warnungen davon oder davor, aber trotzdem fallen Leute immer wieder auf eine bestimmte Betrugsmasche hinein. Es geht um sogenannte Schockanrufe. Aber was genau sind Schockanrufe und was passiert eigentlich in so einer Situation in unserem Körper? Damit hat sich meine Kollegin Maike beschäftigt.
1: Schockanrufe oder auch Täuschungsanrufe genannt, sind eine Betrugsmasche, bei dem Täter durch die Vortäuschung einer akuten Notlage Angst und Zeitdruck erzeugen. Damit wollen sie die Opfer zur Herausgabe von Geld oder Wertgegenständen bewegen. Dabei handelt es sich oft um organisierte Gruppen. Die Täter nutzen oft ganz gezielt psychologische Momente aus, um die betroffenen Personen dazu zu bringen, Sachen zu machen, die sie normalerweise nie machen würden. Mehr dazu aber von Frau Klein, der Vizepräsidentin of Victim Support Europe.
2: In der Regel wird durch das, was gesagt wird, ein Bild gemalt. Wenn ich zum Beispiel erzähle, dass, also einer Mutter, dass die Tochter gerade eine Mutter von drei Kindern tödlich überfahren hat, dann macht das was bei einer eigenen Mutter.
1: Durch ein solches Bild werden Emotionen erzeugt. Und wenn man emotionsgesteuert ist, dann wird der Blickwinkel enger. Eine besonders zentrale Rolle spielt die Angst, berichtet uns Frau Klein.
2: Also Angst bedeutet, ich muss jetzt überleben und das heißt, ich muss das tun, um aus diesem Angstzustand wieder rauszukommen. Und deswegen ist man so leicht steuerbar. Und das ist völlig unabhängig vom Bildungsgrad oder von sozialen Umständen.
1: Schockanrufe sind zwar nur von kurzer Dauer, sie tragen aber trotzdem auch langfristige Folgen mit sich. Als erstes sind die betroffenen Personen natürlich extrem fassungslos, auf so einen Betrug überhaupt hereingefallen zu sein. Und damit wird auch der Glauben an einen selber eingeschränkt, da man schließlich in einer bestimmten Situation die Kontrolle über sich selber verloren hat. Aber woher haben die Täter eigentlich unsere Telefonnummern und Adressen? Genau dazu haben wir Herrn Nothelfer aus dem Fachkommissariat 61 befragt.
3: Ermittlung ist, dass die Täter sich immer noch die Nummern der Opfer tatsächlich aus Telefonbüchern

0: Arbeiten, was in der Zukunft kommt, mittel- oder langfristig, wird man sehen.
1: Es kann jeden von uns jederzeit und überall treffen. Deshalb ist es wichtig, bei solchen Anrufen misstrauisch zu bleiben.
2: Ja, und am besten versucht ihr in so einer Situation dann selbst Kontakt mit dem betroffenen Familienmitglied aufzunehmen. Das ist vermutlich immer noch das Sicherste. So könnt ihr nämlich dann überprüfen, ob die Geschichte wirklich stimmt und euch so davor schützen. Auf jeden Fall aufmerksam bleiben, nicht zu schnell in Panik verfallen oder einfach ganz schnell was überweisen. Das ist sowieso immer eine schlechte Idee. Aber wir machen jetzt einfach trotzdem mit guter Musik weiter, denn das hilft am besten gegen Angst. Zumindest geht es mir immer so. Und da hören wir jetzt Elton John.

0: Wanderer von Cat Power hier in der Hörbar auf M94.5. Und ja, wir haben ja heute schon oft darüber gesprochen, dass es der 1. Oktober ist und ein besonderer Tag. Aber heute ist wirklich ein ganz besonderer Tag. Es wird nicht nur der Oktober eingeläutet, der heutige Tag ist geschichtsträchtig. Heute, vor genau 80 Jahren, gingen die Nürnberger Prozesse zu Ende. Vom Geschichtsunterricht wisst ihr vermutlich noch, dass mit diesen Prozessen der Beginn der NS-Aufarbeitung markiert wird. Welchen Einfluss die Prozesse auf heutiges Recht haben, erfahrt ihr jetzt von meiner Kollegin Amelie.
1: Im Gerichtssaal herrschte Totenstille. Wenn jemand hustete, klang es wie ein Kanonenschlag. So beschreibt Arkadi Polturak, ein sowjetischer Sekretär, die angespannte Stimmung im Gerichtssaal 600. Die Nürnberger Prozesse markierten den Auftakt für die Auseinandersetzung mit den Verbrechen der Nazis. Sie stellten eine wichtige Vereinbarung der Alliierten dar, auf dem Weg, Deutschland nachhaltig zu entnazifizieren. Die Prozesse waren nicht nur wegen des Ausmaßes der behandelten Verbrechen einmalig. Es ist auch das erste Mal in der gesamten Rechtsgeschichte, dass Individuen für Staatsverbrechen belangt werden. Frau Lutz ist seit letztem Jahr Leiterin des Memorium Nürnberg, das sich intensiv mit den Nürnberger Prozessen beschäftigt. Sie setzt die Nürnberger Prozesse mit der Idee des Westfälischen Friedens in Verbindung.
2: Man lässt die Idee des Westfälischen Friedens quasi so ein bisschen fallen, dass Staaten als Ganzes bestraft werden in Form von Gebietsabtretungen oder Reparationszahlungen. Die hat man nach dem Ersten Weltkrieg schon das erste Mal geäußert und eigentlich auch im Versailler Vertrag festgeschrieben.
1: Obwohl es die Idee für Staatsverbrecher, deren Drahtzieher zu verantworten, also schon seit dem Ersten Weltkrieg gibt, wird sie erst bei den Nürnberger Prozessen umgesetzt. Für Frau Lutz liegt darin eine wichtige Stärke des Prinzips. Auch hinter komplexen Staatsverbrechen stehen konkrete Menschen, die sie anordnen oder in großem Stil ausführen. Ihre politische Stellung soll sie dabei nicht vor Strafverfolgung schützen. Dieses Prinzip hat das internationale Strafrecht grundlegend verändert und findet sich heute auch im römischen Statut des Internationalen Strafgerichtshofs. Der 2002 gegründete Internationale Strafgerichtshof verfolgt Einzelpersonen wegen Völkermords, Verbrechen gegen die Menschlichkeit, Kriegsverbrechen und Aggression. Gleichzeitig ist Den Haag nicht bei den Nürnberger Prozessen stehen geblieben, sondern internationales Strafrecht hat sich weiterentwickelt. Der Internationale Strafgerichtshof sieht keine Todesstrafe vor und gibt Opfern eigene Beteiligungsrechte. Die Urteile der Nürnberger Prozesse wurden nur auf Grundlage von NS-Dokumenten geführt. Damit waren viel mehr die Täter als die Opfer im Fokus. Nürnberg hat damit den Grundstein für ein internationales Strafrecht gelegt, das nicht nur Staaten, sondern einzelne Personen zur Rechenschaft ziehen kann. Für Frau Lutz bleibt die Bedeutung der Prozesse bis heute bestehen. Ihr ist wichtig, dass sie nicht in Vergessenheit geraten.
2: Dass diese Prozesse überhaupt zustande gekommen sind und dass sie dann so funktioniert haben, ist eine Leistung von Tausenden von Menschen. Und ich glaube, das ist was, was wir wieder sichtbarer machen sollten. Dass es nicht war, was aus dem luftleeren Raum entstanden ist, sondern dem Engagement der Fachlichkeit und dem Einsatz tausender Menschen zu verdanken ist.
1: Die Nürnberger Prozesse haben also für Veränderungen gesorgt, die noch heute von Bedeutung sind.
0: Ja, danke Amelie für dieses wichtige Thema und diese kurze kleine Auffrischung unseres Geschichtswissens. Die Nürnberger Prozesse haben also nämlich nicht nur Geschichte geschrieben, sondern immer noch einen großen Einfluss auf internationale Gesetzgebung. In erster Linie erinnern sie aber daran, dass hinter historischen Verbrechen auch immer Menschen stehen, die Verantwortung tragen müssen.

Herded Through the Grapevine von Marvin Gaye um 17.55 Uhr. Und ja, 5 vor 6, das heißt, die Hörbar ist jetzt auch schon bald vorbei. Vielleicht seid ihr ja gerade auf dem Weg zur Wiesn, stimmt euch schon mal ein. Oder vielleicht sogar schon wieder auf dem Weg zurück, weil sie es zu wild getrieben hat und der Abend sehr früh enden muss. Von Menschen, die das Bierzelt früher verlassen mussten als sie vermutlich wollten. Da hören wir jetzt vermutlich gleich noch in den Nachrichten etwas. Aber davor möchte ich noch einmal Danke sagen an die Redaktion, die diese Hörbar möglich gemacht hat und zusammengestellt hat. Das waren heute Ann-Marit Michiel, Stella Feitussen, Johanna Kopp, Lars Willettner, Naira Gerhardt, Maike Hase und Amelie Wirzfeld. Im Studio unterstützt und die Nachrichten gesprochen hat Johanna Kopp. Die Musikplanung heute kam von Anna Guling und die Sendeleitung hatte Stella Feitussen. Mein Name ist Josefine Holm, ich darf mich jetzt verabschieden. Ich wünsche euch alle noch einen wunderschönen guten Abend, egal ob auf dem Weg zur Wiesn, auf dem Weg von der Wiesn oder ganz weit weg von der Wiesn überhaupt. Kommt gut in den Abend und gut in die Nacht, ja, vermutlich noch nicht. Aber dann auch gut morgen in den Freitag und dann ein schönes Wochenende.

0: Einigung über EU-Abschiebezentrum rückt näher, Pläne für Zuckersteuer gestoppt und Wiesenbesucher von Security-Mitarbeiter geschlagen.
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0: Johanna Kopp um 18 Uhr. Die Gewalt bei SchülerInnen-Protesten in Frankreich nimmt zu. In Marseille wurden mehrere Busse und ein Feuerwehrauto in Brand gesetzt. In Paris wurden gewaltsame Auseinandersetzungen zwischen SchülerInnen und der Polizei gemeldet. SchülerInnen zündeten Feuerwerkskörper, die Polizei setzte Tränengas ein. Grund für die Proteste sind überfüllte Klassen, LehrerInnenmangel und weitere Missstände an Schulen. Eine Einigung über ein EU-Abschiebezentrum in Afrika rückt näher. Das gab Bundesminister Dobrindt bekannt. Eine solche Vereinbarung könnte noch vor Jahresende unterzeichnet werden. In ein solches Zentrum sollen dann abgelehnte AsylbewerberInnen gebracht werden. Von welchem afrikanischen Land genau die Rede ist, wollte Dobrindt noch nicht bekannt geben. Medien hatten zuvor bereits über Verhandlungen mit Ruanda berichtet. Das Bundeskanzleramt hat den Entwurf zur Einführung einer Steuer auf zuckerhaltige Getränke vorerst gestoppt. Diesen hatte Finanzminister Lars Klingbeil am Mittwoch zur Abstimmung unter den Ministern geschickt. Damit wollte er nicht nur Einnahmen für den Bundeshaushalt generieren, sondern auch Getränkeherstellern den Anreiz geben, den Zuckergehalt zu senken. Sein Vorschlag würde jedoch vom Vorschlag der Finanzkommission Gesundheit abweichen und ist in dieser Form in der Regierung nicht mehrheitsfähig, heißt es aus Regierungskreisen. Ein Security-Mitarbeiter hat auf dem Oktoberfest einem Besucher ins Gesicht geschlagen. Das gab die Polizei bekannt. Der Besucher wurde mehrfach aufgefordert, das Festzelt zu verlassen, weigerte sich aber. Als die Situation eskalierte, schlug der Sicherheitsmitarbeiter ihm mit der Faust ins Gesicht. Daraufhin stürzte der 37-jährige Gast zu Boden und verlor kurzzeitig das Bewusstsein. Schwerwiegende Verletzungen wurden bei einer anschließenden Untersuchung durch den Rettungsdienst ausgeschlossen. Der Sicherheitsmitarbeiter wurde vorläufig festgenommen und zur Wiesenwache gebracht. Gegen ihn laufen Ermittlungen wegen Körperverletzung. Der diesjährige Jahrgangsstufentest für 10. Klassen in Mathematik wird nicht benotet. Das gab das Bayerische Kultusministerium heute bekannt. Grund dafür ist ein Datenleck an einer Schule, durch das die Aufgabenstellung des für Donnerstag angesetzten Tests vorzeitig bekannt geworden ist. Stattdessen sei es den Schulen empfohlen worden, das Testmaterial für eine unbenotete schulinterne Leerstandserhebung zu verwenden. Daraus könnte dann mögliche Ansatzpunkte für Schwerpunktsetzungen im Unterricht gewonnen werden. Diese Ergebnisse sollen auch nicht an das Kultusministerium gemeldet werden. Das waren die M94.5 Nachrichten. Es ist 18.02 Uhr.
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